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1: Es ist 3 Uhr.
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2: 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Es ist 4 Uhr.
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0: 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Es ist 5 Uhr.
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1: Es ist 6 Uhr.
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10: Es ist 7 Uhr.
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12: 8 Uhr, Freunde, und damit einen schönen guten Morgen. Ich bin Easy und wir haben heute 2 gute Gründe, um richtig gute Laune zu schieben, denn wir haben einmal Wochenende. Das steht direkt vor der Tür und ihr müsst eigentlich nur noch reinsteppen. Und auf der anderen Seite bekommt ihr eine ganze Liste an neuen Songs hier den ganzen Tag, denn es ist New Music Friday. Und nach nur 3 Songs schon die erste neue Nummer hier heute. Mein Gott, die hat's in sich, sag ich euch, wie es ist. Summer Jam und Billa Joe sind vorher da mit Kilimanjaro jetzt auf Absolut Germany.

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0: 8:10 und damit einen schönen guten Morgen. Ey, Freunde, heute ist das Collabo-Album von Luciano und Josique rausgekommen und wir hören jetzt direkt rein.
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0: Starboys heißt das Teil und ich kann nur so viel sagen, ich finde, die haben mega coole Songs zusammen gemacht. Das hat Deutschrap gebraucht. Und die beiden funktionieren so unglaublich gut zusammen, weil sie ihre eigene Art jeweils haben, um zu rappen. Ihr könnt ja einfach mal die Songs nehmen und mal versuchen, mit einem Text vor der Nase das mitzurappen. Und dann merkt man, so einfach ist das gar nicht. Denn beide verwenden ihre eigenen Wörter, ihren eigenen Slang und so auch der Titel vom nächsten Song. Galdem bedeutet im UK-Rap sowas wie Frauen, Mädels, Chayas. Und ja, ich finde die Nummer, die ich jetzt hier für euch habe, die ist besonders. Die zeigt aber auch, was die beiden drauf haben. Luciano und Josique sind für mich die krassesten. Die sind an der Spitze ganz oben mit dabei und zusammen machen die Boom. Ne? Schlagen die mal ordentlich ein. Der Song hat Power, der geht nach vorne und genau das ist das, was wir heute am New Music Friday jetzt hier brauchen. Josique und Luciano mit Galdem hier auf Absolut Germany, Deutschlands Mainstage.

Anleger und Kaminofenbauer. Diese Ausbildungen hat massiv mal angefangen hier auf Absolute Germany, habe ich ihn jetzt auch hier bei uns. Und er hat sie abgebrochen, hat die nicht fertig gemacht, weil sein Plan war, Rapper zu werden. Ist dann nach Berlin 2005 gezogen und er hat durchgezogen und schaut an. Er hat es geschafft und das war's mit den Ausbildungen.

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0: Guten Morgen um 20 vor 9 hier auf Absolut Germany, Deutschlands Mainstage. Ich bin Easy und wo hört ihr uns gerade? Wo seid ihr? Schreibt uns eine Nachricht an unsere WhatsApp-Nummer. Das ist die 0160 4800 706. Und da hat sich auch die Sandra aus Ostfriesland reingemeldet.
1: Hallo, ich komme aus Ostfriesland. Genauer gesagt aus Oldersum. Das ist ein kleines Dorf in Ostfriesland. Wie lange ich schon dabei bin? Puh, eigentlich sehr, sehr lange. So, auf jeden Fall mein Lieblingssender. Egal, ob beim Putzen, beim Kochen, draußen im Garten, im Auto. Ihr lauft eigentlich überall.
0: Schön, dass du mit dabei bist, Sandra. Auch an diesem Freitagmorgen und damit schon mal einen schönen Start Richtung Wochenende. Geil, dass du mit dabei bist und vielleicht seid ihr auch gerade auf der Arbeit oder wie die Sandra zu Hause und putzt. Wir sind an eurer Seite jetzt mit Chibo und Abrico hier auf Absolut Germany.

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0: Fischfeder.
1: Kacken an der Havel. Und damit einen schönen guten Morgen hier auf Absolut Germany. Freunde, so heißt wirklich eine Serie, die ist aus diesem Jahr und die gibt es. Das ist so eine Comedy-Serie, total witzig, schaut sie euch an, falls ihr Interesse habt. Oder ihr seid Fans von Fatoni, denn der macht nicht nur Musik, sondern auch Schauspiel, spielt in dieser Serie die Hauptrolle. Und hier auf Absolut Germany ist er zusammen mit Lackmann und das Drama endet.

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6: Schnell das Toast um 9 Uhr jetzt noch reinschieben und so ein bisschen nachstopfen, dass man es auf dem Weg essen kann. Und dann ist der Mund voll, aber die Hände frei, ne? Das ist der Lifehack an diesem Freitag. Ich bin Easy, Freunde, und um kurz nach 9:30 habe ich schon wieder eine neue Nummer mit dabei, denn es ist New Music Friday. Den Anfang macht aber Finch mit Tanke jetzt auf Absolut Germany.

10 nach 9. Guten Morgen. Absolut Germany läuft bei euch an diesem Freitag. Ich bin Easy und jetzt wird's international hier. Wir haben ein paar Gäste, zumindest Oleg Sash auf seiner Nummer Pau Pau Pau. Sein Album ist jetzt draußen, heißt Augen Husky 3 und ein Song ist mit drauf mit MC Elder Winte und Mohamed Ramadan. MC Elder Winte, er kommt aus Brasilien und Mohamed Ramadan aus Ägypten. Und diesen Song, der ist jetzt hier bei uns am Start auf Absolut Germany. Pau

0: Rabi für ein geiles Gemüse. Hi, einen schönen guten Morgen hier mit Absolut Germany an diesem Freitag um 20 nach 9. Leute, ich habe das Gefühl, Kohlrabi bekommt nicht genug Aufmerksamkeit. Ich muss sagen, ab und zu vergesse ich ihn auch mal wieder. Aber wenn ich dann Kohlrabi mal wieder für mich entdeckt habe, dann ist das doch einfach mega. Also was gibt es Besseres als so ein Rahmgemüse wie bei Oma und Kohlrabi? Also ich würde sagen, der Kohlrabi, der sollte mal wieder ordentlich den Hype bekommen. Und vielleicht eure Inspo für euer Mittagessen später oder euer Abendessen am Wochenende. Kocht mal wieder was mit Kohlrabi, so geil. Hier geht's weiter auf Absolut Germany mit Crow und Easy.
1: Leute,

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0: 20 vor 10 hier auf Absolut Germany an diesem Freitagmorgen und die nächste Kombi, Alter. Ich weiß nicht, was in diesem Jahr noch mehr passieren soll, außer dass die krassesten Kombis entstehen.
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0: Es ist New Music Friday, bedeutet, wir stellen euch immer freitags die geilsten Songs vor, die im Deutschrap rausgekommen sind. Und jetzt haben wir absolute Frauenpower. Bad Moms J, die hat ja ihr Album verschoben und der Grund sind ein paar Features und vielleicht auch die Nummer, die heute rausgekommen ist, wer weiß. Und zwar mit Ikki Mel zusammen. Entweder man liebt es oder man hasst es. Es gibt nur zwei Seiten. Und die Nummer, die ist einfach, ich mag die gerne. Wir hören gleich rein. Aber vorher hat Bad Moms J verraten, wie sie zu Ikki Mel steht.
3: Ich habe auch davor schon Verständnis von ihrer Musik gehabt, hab's jetzt noch mehr. Du kannst es ja nicht mögen, aber wenn du es nicht verstehst, dann bist du ein bisschen blöd. Weil die Leute nehmen das so sehr wortwörtlich, verstehen aber nicht, dass sie versucht, auf Missstände in unserer Gesellschaft hinzuweisen. Das ist ein Stilmittel, was da auch alles passiert. Und wenn du nicht checkst, dann Schatz, lies ein Buch oder so.
0: Ich mag das, ne? Ich mag die so gerne. Und ich finde, in diesem Song zeigt Ikki Mel einfach mal wieder auch, was sie drauf hat. Und die Kombi eben mit Bad Moms J, zwei Baddies am Start an diesem Freitag. Der Song jetzt auf Absolut Germany am New Music Friday heißt Geile Sau trotzdem.
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Falls ihr heute Morgen schon wieder ein bisschen zu lange Richtung Nachbarschreibtisch geguckt habt, Freunde, ihr seid nicht allein. Und damit einen schönen guten Morgen hier auf Absolut Germany. Ey, fast jeder Vierte in Deutschland, der hat sich schon mal auf der Arbeit verliebt. Und vielleicht sitzt der Crush der Stadt einfach zwei Schreibtische weiter. You never know. Bei Benno geht's genau darum. Jetzt auf Absolut Germany.

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20: Neue Musik bekommt ihr heute den ganzen Tag. Hi, ich bin Easy und in ungefähr 10 Minuten, aka nach 3 Songs, ist hier die nächste neue Nummer mit am Start, die heute Nacht erst rausgekommen ist. Und sagt mir bitte, wer macht das sonst? So. Und wir sagen euch dann zu noch, was ihr auf gar keinen Fall verpassen dürft und wer mit wem im Feature hat. Und ich meine, so up to date seid ihr nur hier auf Absolut Germany. Jetzt für euch den Anfang machen Rin und Schmidt mit Odyssee.
21: Hey.

0: Good morning, 10 nach 10 hier auf Absolut Germany und ich hoffe, ihr seid gut bisher in euren Freitag reingekommen, Freunde. Ich habe jetzt wieder neue Musik mit dabei und zwar kennen wir alle aus diesem Jahr diesen Song. Gut genug?
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0: Diese hohe, klare und unique Stimme vom Blumengarten ist so krass. Und ich freue mich, dass er irgendwie in diesem Jahr mit dem Teil mit Kitschkrieg und natürlich auch mit Shireen David zusammen international gegangen ist und dass es so einen Erfolg hat. Und heute hat Blumengarten eine neue Nummer rausgebracht mit UFO361 und Soli. Und diese drei Rapper zusammen, das harmoniert unfassbar gut. Der Beat ist eher entspannt, dann doch aber sehr einzigartig und jeder zeigt auf dem Song, was er kann. Einfach wunderschön, die Nummer. War nie weg ist das jetzt auf Absolut Germany hier am New Music Friday.

0: Hallo, hallo auf die Baustelle, falls ihr da gerade arbeitet. Wir haben 20 nach 10 hier auf Absolut Germany und der Markus aus Ansbach, er arbeitet auch auf der Baustelle und hat sogar Absolut Germany damals in seiner Ausbildung da entdeckt.
1: Ich habe 2020 meine Ausbildung begonnen und habe einige Gesellen halt eure Musik gehört, euren Sender. Und als ich dann alleine unterwegs war, habe ich mir relativ zeitnah ein Radio gekauft, dass ich euch auch hören konnte auf der Baustelle. Und seitdem höre ich euch eigentlich seit 2023 durchgehend.
0: Ey, geil, dass du mit dabei bist und ganz liebe Grüße nach Ansbach. Freunde, wo seid ihr? Wo habt ihr Absolut Germany entdeckt? Was macht ihr gerade? Meldet euch jederzeit rein an unsere WhatsApp-Nummer. Das ist die 0160 4800 706. Und für alle, die jetzt gerade ordentlich schuften, hier ist es Kool Savas mit Azad und All for One auf Absolut Germany.

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Na, vielleicht erwische ich euch, dass ihr heute das Zähneputzen vergessen habt und jetzt hier um 20 vor 11 irgendwo rumsitzt, vielleicht auf der Arbeit und euch denkt, shit, ich kann es nicht mehr nachholen. Oder ihr seid zu Hause und könnt es jetzt machen. Ey Freunde, seitdem mir das einmal passiert ist, bin ich euch ganz ehrlich, habe ich immer hier eine Zahnbürste auf der Arbeit im Schrank, weil das passiert mir nicht nochmal. Manchmal sehr, sehr unangenehm, vor allen Dingen, wenn man dann noch ein wichtiges Gespräch hat. Hier auf Absolut Germany habe ich Chapo 102 und er heißt ja eigentlich Jascha Schmuel. Mit den 102 Boys ist er bekannt geworden. Die kommen aus Ostfriesland. 2012 haben sie sich gegründet und jetzt gerade macht er ein bisschen sein Solo-Ding. Hier ist er. Auf Absolut Germany mit verliebt, verlobt

UFO 361 ist jetzt bei uns hier am Start um 10 vor 11 an diesem Freitag. Und Freunde, der ein oder andere Künstler, der hat ja so ein paar Zahlen im Namen. Und ich finde es schon immer spannend, wenn man sich dafür entscheidet als Künstler. Und es muss ja dann auch eine Bedeutung haben. Ich habe für uns alle noch mal ein bisschen jetzt recherchiert, einfach damit wir ein bisschen schlauer an diesem Freitag hier rausgehen. UFO 361, der hat tatsächlich diese Zahlen genommen, die 36 und die 61. Und die stehen für Kreuzberg. Damals waren das die Postbezirke und daran hat er sich bedient. Und hier ist er mit seinem neuen Song Roof voller Stars auf Absolut Germany.

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19: Wenn ihr ein Trinkgefäß vor euch habt, wo ihr vielleicht heute Morgen Wasser aufgefüllt habt oder was auch immer euer Spaßgetränk ist, dann ist das der Reminder, um 11 Uhr einfach nochmal nachzuschütten. Und wenn das Ding noch voll ist, dann ist es der Reminder, mal wieder einen Schluck zu trinken, Freunde. Ey, das vergisst man so oft, oder? Ich bin Easy und in dieser Stunde um kurz nach 11:30 bekommt ihr eine ganz neue Nummer, die heute Nacht erst rausgekommen ist. Und jetzt eine Newcomer, der hier bei uns am Start ist auf Absolut Germany. Das ist Johnny Mahoro mit Manchmal.
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0: Freunde des Schuhhandwerks hier auf Absolut Germany um 10 nach 11 an diesem Freitag. Ich bin Easy und wir haben schon öfter jetzt hier über die Peep Toes gesprochen, weil 01099 die Jungs aus Dresden haben einen Song über diesen Schuh gemacht, ihr Sommersong. Und ich habe euch erzählt, ey, ich bin einfach kein Mensch, der hohe Schuhe trägt. Ich habe ein paar, ich finde die unbequem. Ich weiß nicht, meine Füße sind eingequetscht. Ich fühle mich jetzt auch nicht viel größer damit und ich weiß nicht, das bringt mir irgendwie nicht so viel. Und ich kann mir deshalb nie merken, was die Peep Toes eigentlich sind und habe euch gefragt, ob ihr irgendwie eine Eselsbrücke habt. Und die Antonia aus Hof hat sich per WhatsApp bei uns eingemeldet an die 0160 4800 706 und sie sagt das.
1: Ich bin die Antonia aus Hof, das liegt in Bayern. Und weil du nach Peep Toe gefragt hast, ich würde mir das einfach so merken, dass Toe ja Zehe heißt und Toe in dem Wort ja schon sehr präsent ist, worauf man dann schließen kann, dass offene Zehen quasi zu dem Schuh gehören. Liebe Grüße.
0: Okay, also der große Onkel, die großen Zehen, alles guckt vorne raus. Zeh, Peep Toe, versuche ich mir zu merken und vielleicht ihr da draußen auch. Ich würde sagen, lasst uns die Nummer von 01099 hören. Peep Toe, hier auf Absolut Germany.

0: 20 nach 11 an diesem Freitag und wir machen immer die Bühne frei, montags hier auf Absolut Germany in unserer Newcomer-Show. Und in dieser Woche ist unsere Newcomerin Miss Banpan. Sie war hier bei uns zu Gast und hat uns ganz viele Sachen im Interview verraten. Das könnt ihr übrigens nachhören auf absolutradio.de. Und sie war auch als Music Director am Theater der Jugend in Wien tätig. Und sie hat uns verraten, was die Arbeit mit Kindern, Jugendlichen so besonders macht.
1: Eigentlich am schönsten ist immer zu sehen, wie sie sich entwickeln und einfach das aus Kids, die jetzt sich nicht so viel trauen, normalerweise auf der Bühne dann einfach solche Rampensäue werden. Sie nehmen sich was mit fürs Leben einfach und werden wieder selbstbewusster und haben einfach Spaß an diesem auf der Bühne stehen. Das ist voll schön.
0: Oh, wie schön. Jeder, der mit Kindern arbeitet oder schon mal gearbeitet hat, weiß diese Gefühle und kann das nachvollziehen. Wir hören rein in ihren Song. Das ist Miss Banpan mit Zuckerschock hier auf Absolut Germany an diesem

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0: Freunde, ich habe neue Musik mit dabei hier um 20 vor 12 auf Absolut Germany.
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0: Yes, das machen wir jeden Freitag. Das nennt sich der New Music Friday hier bei uns auf Absolut Germany. Songs, die heute Nacht gedroppt sind, hauen wir euch direkt hier bei uns in die Playlist und schauen, was geht ab und welche Songs müsst ihr kennen. Und ich habe die neue Nummer von Benno jetzt mitgebracht. Die heißt Besties und es geht darum, dass gerade zwei Frauen es oft im Doppelpack gibt und die eben zwei Baddies, zwei Besties sind. Und ja, ich finde es schön, weil Benno so ein bisschen die Freundschaft feiert und ich meine, manchmal ist eine Freundschaft so viel wert, auch manchmal mehr wert als Familie. So, weil Freunde kann man sich eben aussuchen. Und ich würde sagen, lasst uns reinhören. Hier an diesem New Music Friday ist die neue Nummer von Benno am Start auf Absolut Germany. Die heißt Besties und vielleicht ist das die Erinnerung eurer Bestie, jetzt einfach mal eine Uhr

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0: 190 Songs hat Fajan mitgearbeitet. Er ist jetzt bei uns hier auf Absolut Germany am Start mit seinem Song Power. Und ich finde es so krass. 190 Songs als Songwriter arbeitet er nämlich. Und natürlich auch an seiner eigenen Karriere. Und die läuft unnormal gut. Und ich finde es so crazy, wie kann man denn so ein Talent haben, für andere zu schreiben und für sich selber. Mit dabei zum Beispiel Nina Chuba, Ayliva, Luciano, Shirin David. Das sind ja fette Namen. Und er selber hat es eben auch drauf. Lasst uns zusammen seinen Song mit Dalton hören. Das ist Power auf Absolut Germany.
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11: 12 Uhr, Freunde, und das bedeutet an diesem Freitag, ihr bekommt neue Musik und ich liebe das, weil wir drüber quatschen können. Wer hat mit wem ein Feature rausgebracht? Wer hat ein ganzes Album gedroppt? Und welcher Song ist der beste in ganz Deutschrap heute? Gerne auch jederzeit eure Nachricht in unser Studio hier. Das geht per WhatsApp an die Absolut Germany Line. Das ist die 0160 4800 706. Und jetzt ist bei uns am Start Finch mit Tanke auf Absolut Germany.

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0: Das sagen wir auch hier auf Absolut Germany. Hi, 10 nach 12. Ich bin Easy und wir sind auch nie ohne unser Team. Denn ihr seid unser Team. Wir sind eine Community hier auf Absolut Germany. Und wir können uns auch austauschen über WhatsApp. Wir haben eine eigene Nummer. Das ist die 0160 4800 706. Da hat sich die Christine aus Eschenbach eingemeldet.
1: Ich bin auf Absolut Germany so gekommen, indem dass ich nach einem Radiosender in der Arbeit tatsächlich bewusst gesucht habe, der deutsche Musik spielt. Mhm. Und ich bin einfach ein absoluter Fan von Deutschpop, Deutschrap, alles Mögliche. Genau, höre es jetzt auch immer im Auto, weil ich endlich ein Auto habe, wo ich die DAB hören kann. Und habe mittlerweile schon alle meine Freunde mit der Alexa angesteckt. Immer wenn wir Spieleabend machen, hören wir eigentlich Absolut Germany. Die fragen schon immer, wie heißt der coole Radiosender? Können wir den mal höher tun? Genau, ich liebe euch ein.
0: Ey, wir lieben dich, Christine. Mega. Alle Freunde angesteckt. So ist es richtig und zufällig entdeckt. Schön, dass du mit dabei bist. Und falls ihr uns auch gerade entdeckt habt, dann herzlich willkommen hier auf dem besten Radiosender in ganz Deutschland. Denn so ein Sender wie bei uns hier, das gibt's nicht nochmal. Und wir sind einfach froh, dass wir so tolle Künstler in Deutschland haben. Wie der nächste, das ist Oleg Sesh mit Mehr von dir auf Absolut Germany. Und

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0: auf Absolut Germany bekommt ihr bei uns um 12:45. Und jetzt am Start Ferris MC zur Erinnerung hier auf Absolut Germany, Deutschlands Mainstage.
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0: Gerade mal vor 2 Jahren hatte BAC aus Österreich seinen Durchbruch. Er ist neu im Business, er hat es aber schon geschafft und im nächsten Jahr, Anfang 2027, kommt dann auch sein Debütalbum. Und der Durchbruchsong, das war dieser Song.
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0: Rosa-roter Tee. Und mit dem Song hat sich alles für ihn eröffnet. Und das erinnert uns daran, dass manchmal ein Moment tatsächlich alles auch verändern kann. Hier bei uns ist er auf Absolut Germany, Deutschlands Mainstage, mit seinem Song Sturzflug. Das ist BAC.

0: jetzt haben wir für euch wieder eine ganz neue Nummer auf Absolut Germany mit dabei.
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0: Jawohl, Freunde, hier um 10 vor 1 an diesem Freitag gibt's was ganz Neues. Und wir hören schon den ganzen Tag rein in das neue Collabo-Album von Jazik und Luciano. Und ich sag mal so, die haben uns einen ganzen Baumarkt voller Bretter hier geliefert. Denn jeder Song, der zeigt einfach, wie krass die beiden sind. Und das Besondere an denen, an Jazik und Luciano, finde ich, dass die ihren eigenen Stil haben. Die Art zu rappen, die Wörter, die die benutzen. Eine kleine Challenge, versucht doch einfach mal, wenn ihr euch irgendeinen Song von den beiden nehmt, das mitzurappen mit einem Text vor der Nase. Das ist gar nicht so einfach. Auch wenn man das öfter mal versucht. Und die Kombi aus den beiden, finde ich, die ist einfach unschlagbar, die ist krass. Und ich habe eine Nummer auf dem Album gefunden, die heißt So Bad. Und das Besondere an dieser Nummer, die beiden sind eh schon special, habe ich ja jetzt schon erklärt, aber der Beat, der ist sehr untypisch. Der ist sehr neu, der ist sehr fresh und ich finde es gut, dass die sich mal so ein bisschen was anderes getraut haben. Lasst uns direkt reingehen. Jazik und Luciano am New Music Friday hier auf Absolut Germany mit

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13: Freitag it is und Leute, meine Güte, hier um 13 Uhr habe ich einfach jetzt schon Bock auf irgendwie heute Abend einsaufen und irgendwie was Unanständiges machen. Freunde, ich bin Easy und jetzt in der Playlist habe ich Sahide, Sweet 16. Ja, die Maus ist gerade mal 16 Jahre alt und mit 16 gerade freitags Muttizettel irgendwie schnell organisiert. Und wenn man das vergessen hat, dann hat irgendwer das gemacht, bin ich ehrlich. Das ist auch kein Vorbild, aber so war das nun mal. Wir wollten halt einfach raus und feiern. Und ich finde, Sahide, die ist in diesem Alter jetzt sogar noch vernünftig. Also ich habe die noch nie irgendwas crazy Crash-Out-mäßiges machen sehen. Und deswegen, sie singt im Song drüber. Sweet 16 auf Absolut Germany, jetzt für euch.

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kleine Einkaufserinnerung an diesem Freitag. Ich bin Easy hier auf Absolut Germany und vielleicht müsst ihr noch ein paar Snacks für heute Abend besorgen, falls ihr ein bisschen so ein Chilligen auf der Couch macht. Oder tatsächlich fürs Frühstück, morgen früh, ne? Samstag früh, da will man dann ja auch immer nicht los. Oder ihr holt euch einen Sixer. Also das ist das Einzige, was ich heute nach Hause trage. Ein Sixer und bei AK außer Kontrolle und Nisi 1.9 ist das Sixpack. Macht mit dem Sixpack, mit dem Sixer, was ihr wollt hier auf Absolut.

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0: Ihr habt auf jeden Fall den richtigen Sender eingeschaltet. Hier gibt es alles rund um Deutschrap. Und jetzt sprechen wir über Bowser. Denn in einem Interview wurde er gefragt, ob er schon mal die Wissen-Sie-denn-nicht-welche-Bin-Karte gespielt hat. Also quasi eine Situation ausgenutzt hat und mit seiner Persönlichkeit dann gesagt hat, jeder kennt mich sozusagen. Und hat er das schon mal gemacht?
1: Zum Beispiel auf einem Festival oder so, und man geht da raus, verlässt das Gelände, will wieder rein, hat seinen Pass nicht dabei. Und dann kommen so Securities, die einen halt nicht kennen, weil es irgendwelche, keine Ahnung, 50-jährigen Dings sind. Da gibt es viele, glaube ich, aus meiner Branche, die dann sagen würden, hey, weißt du nicht, wer ich bin? Ich habe das nicht drauf, ich bleib dann lieber 20 Minuten stehen, ruf jemand an, der mich wieder reinholt. Ich mach sowas nicht.
0: Das finde ich richtig sympathisch, muss ich sagen. Hätte ich nicht gedacht. Ich hätte gedacht, Bowser macht da ordentlich Welle. Hier auf Deutschlands Mainstage auf Absolute Germany ist er zusammen mit Finch und mit einem Auge zu. Ja, vielleicht drückt ein Security dieses Mal auch ein Auge zu. Wer weiß.
2: Und

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14: 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Hey, hey, hey, yo, welcome, Freunde, hier auf Absolut Germany. Punkt 14 Uhr haben wir es auf Deutschlands Mainstage. Schön, dass ihr mit am Start seid. Ich würde sagen, wir flowen ganz smooth, ganz entspannt Richtung Wochenende, machen uns keinen Stress. Es ist New Music Friday, wir checken Songs aus, die heute Nacht gedroppt sind. Also, wir haben ordentlich was vor uns. Bleibt dran, seid mit dabei. Jetzt erstmal Elif, Millennium Kid und Afrop zusammen mit Ferry.

0: Freunde, und jetzt mal was ganz, ganz Neues für euch am Start.
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0: Jeden Freitag checken wir die Songs aus, die heute Nacht released worden sind, also höchstwahrscheinlich fresher sind als das Brot bei euch im Supermarktbäcker. Ich habe jetzt hier für euch mit dabei eine neue Nummer von, ja, ist eigentlich eine wilde Kombi, UFO 361 und Soli zusammen mit Blumengarten. Blumengarten kennt ihr vielleicht.

0: Sound von Blumengarten, jetzt zum Sound von UFO und Soli passt. Also, da war ich auch ehrlich gesagt ziemlich neugierig, aber ich muss sagen, das funktioniert outstanding gut. Das matcht auf irgendeiner Ebene echt krass. Und würde ich sagen, checken wir aus. Gehen wir rein.
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Freunde, es tut mir leid, größer kann die Challenge für mich gerade nicht sein als Moderator. Ich habe gottlosen Schluck auf und deshalb gehen wir direkt rein. Summer Jam und Billa Joe jetzt mit Kilimanjaro.

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16: Oh Baby, Freitagnachmittag, Punkt 15 Uhr haben wir es. Ich bin's Flo, hier für euch am Start auf Absolut Germany, Deutschlands Mainstage, Freunde. Es ist New Music Friday, wir hören rein in die Songs, die heute Nacht released wurden. Wir gehen mit riesigen Schritten aufs Wochenende zu. Ich würde sagen, Freunde, uns geht's doch ganz Gucci.
17: Uns geht's Gucci im Endeffekt.
16: Hab jetzt Chivo hier für euch am Start auf Absolut Germany mit Aprikose dabei. Damit geht's rein und in 10 Minuten dann die nächste komplett neue Nummer.
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0: Was geht ab, sehr verehrte Damen und Herren? Welcome hier auf Absolut Germany, Deutschlands Mainstage im New Music Friday.
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0: Ja, Zarski, jeden Freitag hören wir hier nämlich gemeinsam rein die Songs, die heute Nacht released worden sind. Und Deutschlands Starboys sind am Start. Das Album, ja, Starboys von Jazik und Luciano, das gemeinschaftliche Projekt ist da. Die Platte ist am Start. Und es ist Real Talk, ein stronges Album. Ich sag's immer wieder, die beiden sind die perfekte Kombi aus so Type of rappendem Sänger und singendem Rapper, die funktionieren einfach so gut. Die haben einfach so einen ganz eigenen Swag, die sind outstanding. Das ist irgendwie nicht von der Stange. Das ist ungewöhnlich, was die Jungs machen. Und ich habe sie jetzt hier für euch dabei mit einer Nummer vom Album. Ein paar haben wir schon gehört. Das ist Girl Damn. Und Freunde, einen wunderschönen Freitag wünsche ich euch. Das ist der New Music Friday. Lasst es euch gut gehen. Kuss Digi.

0: geht ab? Ihr hört Absolut Germany, Deutschlands Mainstage. Gleich 20 nach 3 haben wir's. Und ich habe jetzt eine legendäre Nummer für euch am Start. Die ist wirklich legendary, weil die war in meiner Jugend schon richtig groß, wenn ich ehrlich bin. Nicht nur bei mir, sondern auch bei unserer Absolut Germany-Hörerin, der lieben Maxim aus Berlin.
1: Ja, ich bin ehrlich, wir sind mit Lila Wolken aufgewachsen. Das war schon ein Riesending. Also so, das habe ich auf dem Schulweg die ganze Zeit gehört. Das war ganz toll. Und deswegen hat er ein bisschen auch die Kindheit geprägt.
0: Deshalb, Freunde, jetzt hier für euch Absolut Legendary. Das ist Materia zusammen mit Miss Platinum und Jascha, Lila

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1: Freitag, 20 vor 4 haben wir es. Hier auf Absolute Germany, Deutschlands Mainstage. Ich bin Flo, für euch den ganzen Abend am Start. Ganz egal, ob ihr heute Abend noch Party machen geht, ob ihr euch mit Freunden trefft, ob ihr den Wocheneinkauf macht, ob ihr den Hausputz macht, einfach nur auf der Couch lümmelt oder euch mit den Atzen heute Abend an der Tanke trefft, Freunde. Absolute Germany ist für euch am Start. Und die Nummer hier ist zumindest für das Letzte perfekt.

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Ihr hört Absolut Germany, Deutschlands Mainstage, kurz vor vier was, Freunde. Und wir sind hier das Zuhause für alle, die ein Herz für Deutschrap, für Hip-Hop haben. Ich habe so viel gleich hier in der nächsten halben Stunde für euch mit dabei. Pascha nimmt Nimo mit dabei, Bad Moms J, Kool Savas und auch ihn natürlich. Ohne ihn geht's nicht. UFO 361 mit dabei mit seiner neuen Nummer.

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23: Punkt 16 Uhr haben wir es. In meiner Heimat sagt man Gude. Freunde, schön, dass ihr da seid. Hier auf Absolut Germany, Deutschlands Mainstage. Der Deutschrap-Sender für alle 16 Bundesländer. Für ganz Deutschland sind wir am Start. Ich habe gleich für euch mit dabei Fajan, Paula Hartmann, Trettmann, Jazik, Luciano, Nimo, Nina Chuba, Pascha. Also wirklich, Freunde, hier ist volles Haus. Und wir gehen direkt rein. Ja, mit Pascha aus Berlin für ganz Deutschland ist er am Start. Aus Kreuzberg. Pascha, nimm Augenblick.

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1: Deutschlands Starboys habe ich jetzt hier für euch auf Absolut Germany am Start. Jazik und Luciano haben heute Nacht ihre neue Platte gedroppt. Ja, Starboys heißt die und diese Nummer hier ist nicht drauf. Wir kennen es doch alle. 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

eine Nummer für alle Underdogs da draußen, für alle, die vielleicht in ihrer Schulklasse nicht die allercoolsten waren, für alle, die vielleicht nicht mit dem hübschesten Mädel aus der Klasse zum Abiball gegangen sind oder mit dem hübschesten Boy aus der Klasse zum Abiball gegangen sind, Freunde, ganz egal, darum geht's nicht, weil ihr seid perfekt, so wie ihr seid, Casper und Materia mit so perfekt.

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0: Jawohl, ja, Freunde. So schaut's nämlich aus. Jeden Freitag hören wir gemeinsam rein in die Songs, die heute Nacht released worden sind. Die nächste Nummer kommt vom, ja, diesjährig frisch gebackenen Abiturienten. Benno ist für euch am Start, hat eine neue Nummer gedroppt. Besties heißt die. Wir schnacken gar nicht lang. Wir gehen direkt rein, checken die Nummer aus. Das ist Benno auf Absolute Germany im New Music Friday.

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Wir haben gleich 10 vor 5. Ihr hört Absolut Germany, Deutschlands Mainstage. Ich bin Flo, hi, und hab die perfekte Nummer für euch am Start, um damit smooth ins Wochenende rein zu cruisen oder zumindest aufs Wochenende zu cruisen. Freunde, 01099 mit am Start. Super cool, super smooth. Macht irgendwie gute Laune. Das macht irgendwie Bock, am Samstagmorgen mal richtig einen drauf zu machen. 01099 mit Pi.

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8: Der Tacho sagt 17 Uhr, Freunde. Welcome hier auf Absolut Germany, Deutschlands Mainstage. Ihr seid mit am Start am New Music Friday. Wir hören rein in die Songs, die heute Nacht released worden sind. In 10 Minuten eine komplett neue Nummer für euch mit am Start. Vorher gibt's Kraftklub, Chivo und die beiden Legenden hier, Afrop und Ferris MC, absolute Deutsch-Rap-Veteranen für euch im Start mit einer neuen Nummer.

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0: Ganz genau, so schaut's nämlich aus. Wir hören hier jeden Freitag gemeinsam rein in die Songs, die heute Nacht released worden sind. Und die nächste Nummer kommt vom lieben Samuel Wernick, aka Sam Payne. Der hat eine neue Nummer gedroppt, die heißt Glasklar. Und ich finde, das ist keine glasklare Sam Payne-Nummer dieses Mal. Ich finde, die hat ein bisschen was Specialiges. Die ist nicht so auf cool, lässig, nonchalant, sondern die ist für Sam Payne ungewöhnlich, ja, emotional und gefühlvoll. Ich würde sagen, schauen wir uns an. Gehen wir rein. Glasklar von Sam Payne hier auf Absolute Germany, Deutschlands Mainstage im New Music Friday mit dabei.
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Ihr hört Absolut Germany, Deutschlands Mainstage, hier am Freitag. Und ich habe jetzt Luciano für euch mitgebracht. Luciano Loco mit La Haine basiert natürlich auf dem absoluten Filmklassiker La Haine von 1995, heißt auf Deutsch Hass. Und Freunde, bei so einem verregneten Wochenende, auf so einen Sonntag, wenn es irgendwie Wetterkacke ist, kann man sich den sehr, sehr, sehr gut angucken. Wirklich eigentlich so ein Must-Watch-Film, den man gesehen haben muss. La Haine von Luciano, jetzt hier auf Absolut Germany, für euch im Start.

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0: Das ist Absolute Germany, Deutschlands Mainstage. Ich bin Flo, hallöchen. Die Absolute Germany Community ist natürlich auch mit am Start. Reingemeldet hat sich der Maxi aus Hannover.
1: Ja, ich muss sagen, ich bin echt begeistert von euch. Das ist wirklich ein sehr guter Radiosender. Ich höre eigentlich kein Radio.
0: Kuss!
1: Und durch Zufall, weil ich ein Auto wegbringen musste, darauf gestoßen. Weltklasse. Werde ich jetzt jedes Mal hören, wenn ich Auto fahre. Besten Dank, schönen Tag noch.
0: Dankeschön. Der Dank geht natürlich zurück an dich. Schön, dass du dabei bist, Maxi. Freunde, wo habt ihr uns entdeckt? Wo hört ihr uns? Schickt's mir gerne immer rein an die Absolute Germany Line, an die 01604 80706. Und die Nummer findet ihr natürlich auch auf unserer Webseite oder in der App. Achtung.

10 vor 6 haben wir es. Freitagabend hier auf Absolute Germany. Ich bin Flo. Freue mich, dass ihr mit am Start seid, Freunde. Und ich habe noch viel, viel mehr Deutschrap natürlich für euch dabei. Kitschkrieg, Tretmann, Gringo, UFO, Jizzes mit Standard in der nächsten halben Stunde hier für euch am Start. Bad Bums J ist dabei, Chiago ist dabei. Und auch die beiden hier, Berkan und Lugatti, ganz neu am Start.

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15: 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So schnell kann's gehen, me friendos. Punkt 18 Uhr haben wir's hier auf Absolut Germany am Freitagabend. Ich kann das Wochenende schon sehen, schon riechen. Der ein oder andere von euch wird schon drin sein. Und dann ist das Gebot der Stunde, Freunde, sich's ordentlich gut gehen zu lassen. Kitschkrieg, Trettmann, Gringo, UFO, Jizzes, alle gleich für euch am Start auf einem Track. Standard, Legendary, dann Bunt und Bowser habe ich vorher. Und rein geht's mit Bad Moms J und OMG.

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für die Kamera. Oh, absoluter Legendentrack. Ich bin Flo, ihr seid Absolute Germany, Deutschlands Mainstage. Und wir machen direkt weiter mit mehr Deutschrap-Freunde. Luciano und Jazzy gleich für euch mit am Start. Nina Chuba dabei. Und jetzt erstmal ein absolutes F-Duo, Florentina und Forti mit Como Te Amas. Ich bin Flo, das macht schon zum Trio. Freunde, wir gehen rein, das ist Como Te Amas. Andere Zeit.

0: liebe Freunde, wir machen jetzt hier auf Absolut Germany die Bühne frei.
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0: Jeden Montag laden wir uns ab 20 Uhr Deutschlands beste Newcomer ins Absolut Germany Studio ein. Und unsere Newcomerin der Woche ist die fantastische Miss Banpan aus Wien. Und du bist nicht nur Sängerin, Rapperin, wie man es ja auch immer betiteln will, sondern du warst auch tätig als Music Director am Theater der Jugend in Wien. Erstmal finde ich, klingt das wahnsinnig cool. Und meine Frage ist, was ist für dich so das Schönste daran, mit der Jugend, mit Kindern zu arbeiten?
3: Eigentlich am schönsten ist immer zu sehen, wie sie sich entwickeln und einfach das aus Kids, die jetzt sich nicht so viel trauen, normalerweise auf der Bühne dann einfach solche Rampensäuer werden. Sie nehmen sich was mit fürs Leben einfach und werden wieder selbstbewusster und haben einfach Spaß an diesem auf der Bühne stehen. Das ist voll schön.
0: Klingt doch voll schön. Und jetzt wollen wir mal reinhören in deine Musik. Du hast nämlich einen Song für uns mitgebracht. Cheeky Girl. Das ist Miss Banpan auf Absolut Germany. Unsere Newcomerin der Woche mit Cheeky Girl.
4: Let's go.

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0: Freunde, und jetzt mal was ganz, ganz Neues für euch am Start.
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0: Jeden Freitag checken wir die Songs aus, die heute Nacht released worden sind, also höchstwahrscheinlich fresher sind als das Brot bei euch im Supermarktbäcker. Ich habe jetzt hier für euch mit dabei eine neue Nummer von, ja, ist eigentlich eine wilde Kombi, UFO 361 und Soli zusammen mit Blumengarten. Blumengarten kennt ihr vielleicht hiervon.

0: von Blumengarten jetzt zum Sound von UFO und Soli passt. Also da war ich auch ehrlich gesagt ziemlich neugierig, aber ich muss sagen, das funktioniert outstanding gut. Das matcht auf irgendeiner Ebene echt krass und würde ich sagen, checken wir aus. Gehen wir rein.
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So, Freunde, holt mal lieber die Schutzbrille raus, weil jetzt wird hier geflext auf Absolute Germany. Zumindest lyrisch mit AK außer Kontrolle und Nizzy 19 mit Sixpack. Let's go, wir gehen rein. Wunderschönen Freitagabend euch. Guck, ich bin

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17: Punkt 19 Uhr was auf Absolut Germany, Deutschlands Mainstage. Me, Frandos, schön, dass ihr dabei seid. Wir cruisen rein ins wohlverdiente Wochenende. Gleich mit Capital Bra und UFO 361. Neymar, Shiagu ist mit dabei. Und das ist BAC mit Sturzflug. Let's go.

0: Was geht ab, me friendos? Freitag haben wir es hier auf Absolute Germany, Deutschlands Mainstage. Und Freitag heißt New Music Friday. Wir hören rein in die Songs, die heute Nacht released worden sind. Und ich habe gleich in 10 Minuten eine Nummer von dem neuen Album von Jazik und Reezy für euch mit am Start. Und nicht nur ich bin gehypt, sondern auch der liebe Christopher aus Forchheim hat sich reingemeldet und uns erzählt, warum er die beiden so feiert.
1: Weil ich einfach schon seit Jahren ein übelster Luciano-Fan bin und jetzt auch seit ein paar Jahren großer Jazik-Fan geworden bin und ich die Combo einfach mega nice finde und mich auch mega aufs Album freue.
0: Die Combo checken wir gleich aus. Liebe Grüße gehen raus nach Forchheim zu dir, Christopher. Schön, dass du mit am Start bist. Ich habe jetzt erstmal gleich für euch Pasha Nim noch mit dabei. Celine und Paula Hartmann und Baumgart. Mit dem geht's rein und dann in 10 Minuten Jazik und Luciano hier auf Absolute Germany.

0: Was geht ab, sehr verehrte Damen und Herren? Welcome hier auf Absolut Germany, Deutschlands Mainstage im New Music Friday.
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0: Ja, Zarski, jeden Freitag hören wir hier nämlich gemeinsam rein die Songs, die heute Nacht released worden sind. Und Deutschlands Starboys sind am Start. Das Album, ja, Starboys von Jazik und Luciano, das gemeinschaftliche Projekt ist da. Die Platte ist am Start. Und es ist Real Talk, ein stronges Album. Ich sag's immer wieder, die beiden sind die perfekte Kombi aus so Type of rappendem Sänger und singendem Rapper. Die funktionieren einfach so gut. Die haben einfach so einen ganz eigenen Swag. Die sind outstanding. Das ist irgendwie nicht von der Stange. Das ist ungewöhnlich, was die Jungs machen. Und ich habe sie jetzt hier für euch dabei mit einer Nummer vom Album. Ein paar haben wir schon gehört. Das ist Girl Damn. Und Freunde, einen wunderschönen Freitag wünsche ich euch. Das ist der New Music Friday. Lasst es euch gut gehen. Kuss Digi.

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Gestern hat sie noch performt beim Deutschen Radiopreis. Jetzt ist sie hier auf Absolut Germany im Radio am Start. Sahide mit Sweet 16 für euch im Start. Ich bin Flo, wünsche euch ein wunderschönes Wochenende.

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0: So Party People, 10 vor 8 haben wir es hier auf Absolut Germany. Ich bin ehrlich, ich verabschiede mich jetzt. Ich wünsche euch ein wunderschönes Wochenende, weil ich muss mich jetzt echt beeilen. Gehe auf ein Konzert, hab euch aber keine Angst, Freunde. Absolute Banger hier noch dagelassen. Zum Beispiel die gute Frau hier.
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2: 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Es ist 20 Uhr.
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1: Es ist 21 Uhr.
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2: Es ist 22 Uhr.
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1: Neu, Capital Bra und Samra mit Ghetto Superstars.
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0: 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Es ist 23 Uhr.
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1: Florentina und Forti mit Como Te Amas. Neu.
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